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1: Das ist nicht so.

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1: Was? Ja, aber ist nicht normal, dass ich in einem Hotel, in so einem Hotel, als Gast in die Bar muss, bei der Zeugsohle muss. Ne?
2: Room number, please.
1: Thank you.

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1: So, bei mir gestartet, gleich für euch zu sehen, hoffe ich, der Matthias mit dem Evora.
2: Jawohl, gestartet ist Matthias mit Evora.
1: Matthias, nochmal zur Erinnerung, wir fliegen Nordposition, wir fliegen auf Limone zu, den Ort auf der anderen Seeseite.
2: Genau, Matthias, also Nordposition. Ich kann dich schon sehen.
3: Und
2: weiter so.
3: Ich wollte mal kurz schreiben. 17 Paar weg, 9 Kilo und 10 Kilo. 9 Kilo und 10 Kilo.

0: Das wird prima. Stand-Yoga.
1: Ja, guck mich an, den jetzt ist warm. Das ist nur.
2: Wo ist eigentlich der Opa hin? Das ist ja hier wirklich gerade sehr windig. Also die stehen da hinten. Ja.
1: Noch so weit weg?
2: Ja.

Ich habe das jetzt schon gesehen. Ich habe gar nicht eben einen Schiff.

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0: sterbe. Ich bin der große Rückenstorbe.
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1: So, jetzt stehen wir also hier vor der Grenze, das heißt, ich stehe vor der Grenze, ihr steht vor der Grenze, ich bin in Thüringen, ihr seid in Franken-Bayern. Heute ist es vollkommen alltäglich, das ist auch ganz normal, dass es ein Kapitel der Geschichte gibt, was wir als alltäglich hinnehmen können, wenn wir heute auf der A9 unterwegs sind, auf der A72 oder was auch immer, B173, es interessiert kein Aas, wenn er die Landesgrenze überfährt, und das ist auch gut so. Es ist völlig alltäglich. Aber es gibt dann eben noch so Ortschaften wie Mödlareuth, Institutionen wie Mödlareuth, die eben daran auch erinnern müssen, dass es eben vor 20 Jahren zum Beispiel noch nicht gegangen wäre, einfach so frei von einem Teil in den nächsten zu gehen. Da stand dann halt einfach noch mitten in Deutschland der blöde Zaun, die Mauer. Heute ist es für uns vollkommen alltäglich und man nimmt es auch nicht mehr wahr. Aber es gibt sie natürlich noch.
2: Found listener from Ostrava. Check your plane nearby sound. Ostrava, Carolina by Wong Grin.

Krise. Mitten auf der Staumauer steht noch die DDR-Grenzsäule. Diese tiefe Schlucht direkt unter der Wasserkante. Ich mag da nicht runtergucken. Mit zunehmendem Alter nimmt die Schwindelfreiheit ab. Und weshalb sollten die ausgerechnet zwischen 38 und 43 guten Beton gehabt haben? Einen erwischt es doch immer als Ersten, wenn so ein Ding bittet.

0: ist wunderschön.
1: In einem Flick mit der Güterstrasse.
0: Ja.
1: Ist ein Bild zu haben. Kennen Sie die Wunderin?
0: Ja, ein bisschen.
1: Also dann müssen Sie wohl...
0: Weiss, ob das 16
1: Bücherpark ist.
0: Nicht unbedingt, aber das haben wir ja ausfindig gemacht.
1: Ja, es ist an der Ecke. Solothurnstrasse, kennen Sie?
0: Ja, ja.
1: Es ist ein bisschen entfernt von der Solothurnstrasse, ein Bildladen. Und dann hat das ausgestellt.
0: Ja,
1: aber als Druck, nur zu geben, nur haben.
0: Ja.
1: Es ist ein ganz kleiner Planken. Es ist ein Druck.
0: Ja, das...
1: Müssen Sie das Bild... Er hat eine Karosserie hier machen, eine Karosseriewerkstatt.
0: Damals.
1: Er hat sie noch malen. Und hat einen Abzug gemacht und hat das eben angestellt. Er geht vor 100 Franken. Aber die meisten haben 100 Franken.
0: Das
1: ist
0: viel mehr
1: wert, als ich damals. Und es ist ein seltenes Blatt. Es wird jetzt über 2,5 passen. Köchli, ehemalig Dr. Köchli.
0: Ja.
1: Und wie sie mir ist, ein Bild, ein Stichhemd.
0: So.
1: Ja, es ist aber rechts, wenn man aufhört, es ist ein Blütenfall.
0: Es kommt auf Augen und dann aufhört oder oben runter. Ja.
1: Und die hat das ausgestellt
0: jetzt. Ja.
1: Ich weiß nicht, was es kostet.
0: Ja, ich muss es nicht haben, aber es ist so hart.
1: Sind wir werden nämlich aufpassen, sie sind zwei verschiedene
0: Variationen.
1: Ja, eins ist ein bisschen heller als das andere.
0: Ja,
1: und das ist nicht wirkwechsel.
0: Ja, das Papier ist ja viel und sowieso nicht.
1: Ich habe es gekauft für die weiße Bühne.
0: Ja, ja.
1: In der Grundrichtstraße ist also ein Landspendentengeschäft gewesen.
0: Ja,
1: das
0: gekauft.
1: Das ist am Boden gelegen.
0: Sogar.
1: Das ist damals. Ich habe es nicht mehr.
0: Aber wissen Sie, die Teilenhändler haben ja nie einen mehr Platz gehabt.
1: Das sind nicht mal Steuern. Ja,
0: aber ich will nur anmelden. Aber was? Ja, aber wissen Sie, ich habe zum Beispiel damals, früher hat es doch in diesen Musikgesellschaften, wo es noch gerne hat, angehört Musik. Ich weiß nicht, was alles. Da ist noch ein Jahresfest.

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2: Ja, das ist nicht normal, dass in einem Hotel, in so einem Hotel, als Gast in die Bar muss, bei der Zeugsolemaschine.
3: Number please.

0: schon eine normale Kugel gegessen.
1: Aber das ist nicht so.
2: Was war das?

0: Also bei mir ist vorher auch so, der kann auch bei mir so etwas essen, weil man auch so nicht da ist. Und dann will man dann die Formale auch machen. Also das ist ja der nächste Punkt, die wir dann machen.
1: Fundlisten auf Rom, Falkenstein, Germane, Klein, Neabi, Saunter, Interpex, Dreiländereck, Dieter Schanz.